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Und jetzt weiter durch die Nacht.

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Hier die wichtigsten Meldungen von den Straßen bei uns in der Region. Fahr auf der A3 Passau in Richtung Regensburg besonders vorsichtig. Zwischen den Anschlussstellen Hengersberg und Kreuz Deggendorf kommt es zu Behinderungen aufgrund eines Unfalles.

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1: Ich bin Angela Kress. Guten Morgen. Eltern versagen beim Schutz vor Social Media, sagen Kinder- und Jugendärzte. Der Sprecher des zuständigen Berufsverbands sagte der Neuen Osnabrücker Zeitung, dass sich Kinder der, Zitat, krassen Beeinflussung auf den Plattformen kaum noch entziehen könnten.

Jugendliche könnten sich kaum noch eine freie Meinung bilden. Eltern würden zu selten Grenzen setzen und seien zu selten ein gutes Vorbild. Wer aus Italien nach Spanien reisen will, muss sich ab heute auf Kontrollen an Häfen und Flughäfen einstellen. Die sollen erstmal bis zum 7. September gelten. Der Streit zwischen Spanien und Italien erreicht damit eine neue Ebene. Italien hatte nämlich wegen der vielen Geflüchteten

0: gefordert, die Kontrollen einzustellen. Das lehnt Italien ab. In Augsburg haben die Menschen die meisten Feiertage bundesweit. Heute ist der eine Feiertag, den es nur in Augsburg gibt, das Hohe Friedensfest. Die Läden bleiben zu, Oliver Urbanke berichtet.
1: Das Friedensfest findet bereits zum 376. Mal statt. Höhepunkt des städtischen Feiertags soll ab 11 Uhr, wie üblich, die große Friedenstafel auf dem Rathausplatz werden. Bürgerinnen und Bürger bringen ihre eigenen Speisen und Getränke mit und essen dann gemeinsam an langen Tischreihen.
0: Hertha BSC ist mit einem Sieg in die neue Saison in der zweiten Fußball-Bundesliga gestartet. Die Hertha gewann das Eröffnungsspiel beim VfL Bochum mit 1:0. Ein Fanbanner im Berliner Gästeblock sorgte für Aufsehen. Weil das Spruchband ein Fluchttor verdeckte, wurde das Spiel kurzzeitig unterbrochen.
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3: Und aktuell findest du normalen Verkehr auf den Straßen bei uns in der Region vor. Gut und sicher ankommen.
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4: Meist ist der Himmel relativ klar, vereinzelt gibt es ein paar Wolken. Sonst liegen die Temperaturen so bei 15 Grad, perfekt, um mal durchzulüften. Im Laufe des Tages wird es dann richtig freundlich. Viel Sonne, bis zu 31 Grad sind drin. Der Wettertrend für Montag sagt dann Hitze an. Viel Sonne nur vereinzelt, mal Schauer oder Gewitter. Und dazu bis zu 36 Grad.
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5: Einen wunderschönen guten Morgen wünsche ich euch. Es ist Samstag, die Sonne scheint und Leute, heute das richtig schön sonnige Wochenende. Starten wir rein, da alles richtig gemacht. Und jetzt starten wir erstmal rein mit Medusa. Außerdem jetzt Olivia Rodrigo, Drop Dead. Richtig cool. Einen schönen guten Morgen.

Samstag mit uns Regensburgs Hitradio. Hier ist Gong FM. Schönen guten Morgen. Die Sonne scheint perfekt, um den Kaffee draußen zu genießen. Und die perfekten Vibes, die gibt's von uns auf Knopfdruck, damit du auch wirklich erfolgreich in dein Wochenende startest. Also dreh mal auf. Hier ist sie jung, erfolgreich und schön. Hier ist sie, Leonie. Don't worry. 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

Ist Gong FM immer voll die Hits, schönen Samstag und er hat eine der unverwechselbarsten Stimmen Deutschlands. Er zählt zu den absoluten Emotional-Pop-Song-Sängern, ist rothaarig, ist Singer-Songwriter und gehört definitiv in die Charts. Ja, es geht natürlich um Michael Schulte, der ist auf Tour, 2027 wird er überall spielen. Ich bin sehr, sehr gespannt, Tickets gibt's jetzt schon im Netz, also einfach mal reinklicken. Und wenn ihr auch Bock habt auf Michael Schulte, müsst ihr gar nicht so lange warten. Denn Michael Schulte, den gibt's jetzt für euch auf die Ohren. Und wenn du auch um 5 Uhr aufgestanden bist, dann ist das definitiv dein Song. Michael Schulte, 5 a.m. auf Gong FM, immer voll die Hits. Schönen Sonntag.

0: Einen schönen guten Morgen. Und zwar geht's gleich auf die A3 Nürnberg Richtung Passau zwischen Kreuzdeckendorf und Hengersberg. Hier gefahr durch ein liegen gebliebenes Fahrzeug auf dem Beschleunigungsstreifen. Der ist blockiert. Außerdem geht's auf die A93 Holledau Richtung Regensburg zwischen Regensburg West und Pfaffensteiner Brücke. Hier gefahr durch Gegenstände auf der Fahrbahn. Euch eine gute Fahrt und Blitzer haben wir auch noch. In Regensburg wird geblitzt in der Nordgaustraße. Hier sind aktuell 30 erlaubt. Und auf der B16 Regensburg Altenkreid. Hier wird ebenfalls geblitzt und zwar auf der Höhe von Bernhardswald. Habt ihr noch was entdeckt? Dann dürft ihr das ganz gerne melden, kostenlos und zwar an 0800 0800 89 7. Vielen Dank, gute Fahrt.
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0: Wetter haben wir auch. 16 Grad mit Sonne, das messen wir am Duldplatz. 15 Grad an der Laber. Und heute wird's richtig schön sonnesatt. Das Ganze bei maximal 29 Grad.
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0: Einen wunderschönen guten Morgen. Sommer, Sonne, Sonnenschein. Und Leute, was passt am besten? Eis. Und da haben wir genau den richtigen Mann für dich am Start. Felix Dümmler, der ist aus Donaustauf. Und er ist unterwegs mit seinem Fahrrad. Wie, warum, weshalb? Das checken wir gleich. Jetzt erstmal Tyler mit Sarah Larsson. She did it again.

0: mit Khalid und Kygo und Griffin, Save My Love. Aber immer um voll die Hits, da starten wir gleich rein. Mit meinem Single-Drop des Jahres, mit Bruno Mars, I Just Might. Aber vorher kurzer Blick aufs Weltgeschehen.
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2: Ich bin Angela Kress. Guten Morgen. Viele Flüsse haben viel zu wenig Wasser. Der Industrieverband BDI findet es gut, dass einige Bundesländer deshalb das Lkw-Fahrverbot an Sonn- und Feiertagen gelockert haben. Die Umweltorganisation BUND kritisierte die Maßnahme dagegen in der Rheinischen Post. Dirk Zeitler berichtet.
3: Erst am Donnerstag hatten Vertreter von Wirtschaftsverbänden mit Bundesverkehrsminister Bilger über Sofortmaßnahmen beraten, um die Lieferketten auf wichtigen Wasserstraßen wie Rhein, Donau und Elbe aufrechtzuerhalten. Durch die Lockerung des Fahrverbots sollen nun vorübergehend mehr Gütertransporte vom Wasserweg auf die Straßen verlegt werden können.
2: Die großen US-Technologiekonzerne haben einen zu großen Einfluss. Das haben 66% der Befragten in einer Umfrage für die Welt am Sonntag gesagt. 18% vertreten diese Meinung nicht. Die Mehrheit sagte zum Beispiel, dass Deutschland immer abhängiger von den USA werde. Die Diskussion über die Rentenreformpläne reißt nicht ab. Der Wirtschaftsweise Werding sagte in der Rheinischen Post, die abschlagsfreie Frührente muss gestrichen werden. Sie komme vor allem überdurchschnittlich gesunden Menschen mit hohen Renten zugute. Arbeitgeber, die diese weiter beschäftigen wollten, hätten gegen eine solche Rente keine Chance. Die Pläne sehen bisher auch vor, die Option zu streichen. Es gibt aber auch viel Kritik daran. Seit Anfang Juni läuft ja ein Pilotprojekt zum Einsatz von Tasern im Bayerischen Streifendienst. Seitdem hat die Polizei die Elektroschockgeräte 19 Mal genutzt. In 16 Fällen reicht es aber, einen Einsatz anzudrohen. Das Innenministerium will nach der Testphase auswerten, ob die Taser tatsächlich dazu führen, dass Schusswaffen weniger eingesetzt werden.
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0: Es geht auf die A93, Holledau Richtung Regensburg, zwischen Regensburg-West und Pfaffensteiner Brücke. Hier immer noch Gefahr durch Gegenstände auf der Fahrbahn. Gute Fahrt und Blitzer haben wir für euch auch. Und zwar einmal in Regensburg, Nordgaustraße, hier sind 30 erlaubt. Habt ihr noch was entdeckt? Dann gerne her damit an die 0160 89 7 0 89 7. Vielen Dank und gute Fahrt.
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0: Es ist noch Samstag, es ist früh und Knöpfe und ich werden heute keine Freunde. Aber egal, draußen scheint die Sonne, das ist gute Laune auf Knopfdruck. Bei 16 Grad, das messen wir am Papstkreuz. 14 Grad messen wir im Bruck in der Pfalz. Und Leute, heute wird's richtig schön sonnesatt. Das Ganze bei maximal 29 Grad. Also geht raus, entspannt und genießt es.
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0: So, erstmal einen schönen Kaffee. Besten Gruß zu dir auf dem Balkon. Genießt das Frühstück. Und bei uns gibt's immer voll die Hits. Und jetzt schon gleich zur vollen Stunde. Gleich am Start Topic und Becky G mit Sorry Puppy. Und mein persönlicher Single-Drop des Jahres, den gibt es jetzt. Hier ist er, der Herr aus Hawaii. Hier ist Bruno Mars mit I Just Might. Schönen guten Morgen.

Schönen guten Morgen, schönen Samstag. Hier ist Gong FM Regensburgs Hitradio mit ganz viel Sonnenschein und Eiscreme. Geht's jetzt dann gleich hier erstmal mit Kaigo Khalid weiter. Save my love.

das ist er. Dein Samstag mit uns hier ist Gong FM. Schönes Wochenende und Leute, Sommer, ne, da muss nicht immer teuer sein. Den ganzen August zeigen wir dir jeden Tag eine coole Aktivität in der Region für maximal 5 Euro oder sogar komplett kostenlos. Hier ist mal dein heutiger Tag, dein heutiger Gong FM 5 Euro Sommer und da geht es gleich direkt zum Flohmarktangebot in Regensburg. Ist mega, ich bin auch so ein riesen Flohmarkt-Fan und es gibt da unterschiedliche Orte, an denen Dinge verkauft werden. Besuch doch dieses Wochenende mal einen Flohmarkt, den du noch nie besucht hast. Das könnte der Flohmarkt am Protzenweiher sein oder auch im Landkreis. Google einfach mal nach Flohmärkten in der Nähe und statte dem mal einen Besuch ab. Und ganz ehrlich, da kann man das ein oder andere richtig krasse Schnäppchen schließen. Sei es für die Wohnung, sei es zum Anziehen, egal was. Und das ist er, dein heutiger Gong FM 5 Euro Sommertipp. Das passende Bild findest du dazu jetzt in unserer Instagram-Story. Und morgen wartet auch schon die nächste Idee für maximal 5 Euro. Und während ihr vielleicht gerade googelt, gibt's für euch den richtig coolen Hit hier.

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13: Auf den Straßen läuft's aktuell. Gute Fahrt.
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13: Hammer für euch. Und zwar in Regensburg wird geblitzt. Nordgaustraße, hier sind 30 erlaubt. Und B20 Hagendorf, Rattiszell, hier Höhe Stallwang. Meldet Staus und Blitzer immer kostenlos an die 0800 0800 89 7. Deine GONG FM Service Hotline. Ich freue mich auf euch. Dankeschön.
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13: Hammer auch. Und zwar aktuell 16 Grad messen wir im Bahnhof Prüfening, 17 Grad in Rettung.

0: herrlich sonnig draußen bei maximal 29 Grad. Also einfach mal genießen.
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0: Einen schönen Samstag, es ist Wochenende und du hast noch nichts vor? Ja, dann und überhaupt keinen Plan. Dann habe ich den Tipp für dich. Bleib dran, in 10 Minuten checken wir, was alles so abgeht in Regensburg und Umgebung. Jetzt gibt es erstmal die gute Fahrtwünsche von Miles Smith und Niall Horan. Drive safe. Guten Morgen.

Kino. Wer braucht schon Wohnzimmer-Couch, wenn man Filme auch unter freiem Himmel genießen kann? Beim Open-Air-Kino in Regensburg wird die Armin-Wolf-Arena wieder zur ganz großen Kinoleinwand unter dem Sternenhimmel. Und aktuell Blockbustern bis zu echten Klassikern ist alles mit am Start. Heute Abend zum Beispiel um 21 Uhr läuft ein fast perfekter Antrag mit Iris Berben und Heiner Lauterbach. Eine deutsche Komödie, die sogar in Regensburg gedreht worden ist.

Und auch in Schwandorf gibt es seit gestern Open-Air-Kino-Feeling. Bis zum 16. August verwandelt sich der Schwandorfer Stadtpark in eine riesige Open-Air-Kulisse mit Großleinwand und jeder Menge Kino-Feeling an der Naab. Und heute läuft die deutsche Komödie Ein Münchner im Himmel. Tickets gibt es dazu jetzt auch schon online über

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0: aber auch Nico Santos, Optimist.
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10: Ich bin Angela Kress. Guten Morgen. Nordrhein-Westfalen, Rheinland-Pfalz, Niedersachsen und das Saarland haben das Sonn- und Feiertagsverbot für bestimmte Lkw-Transporte aufgehoben. Grund sind die niedrigen Pegel in Flüssen. Thomas Bremser über die Reaktionen.
11: Niedrige Flusspegel seien ein Symptom der Klimakrise. Mit mehr Lkw auf Autobahnen lasse sich das Problem nicht lösen. Das sagte BUND-Chef Band der Rheinischen Post. Die Wirtschaft ist dagegen erleichtert, denn durch die niedrigen Flusspegel können Schiffe teilweise nur mit einem Bruchteil der üblichen Ladung fahren. Durch das gelockerte Fahrverbot können in den nächsten Wochen mehr Güter auf den Straßen transportiert werden.
10: Der ChatGPT-Entwickler OpenAI will nach eigenmächtigen Hacking-Attacken durch künstliche Intelligenz seine neuen KI-Modelle härter kontrollieren. Zum Beispiel soll der Zugang zu Programmierwerkzeugen eingeschränkt werden. OpenAI hatte zuletzt Schlagzeilen gemacht, weil ein Modell es schaffte, aus einer eigentlich isolierten Testumgebung ins Internet zu gelangen und in ein Computersystem einzubrechen. Die Europäische Union hat Internetkonzerne wie Meta und TikTok aufgefordert, entschiedener gegen Falschinformationen vorzugehen. Digitalkommissarin Virkkunen äußerte sich mit Blick auf die Migrationskrise in der spanischen Exklave Ceuta. Auf Social Media hatten sich Falschinformationen verbreitet, die Grenze zwischen Marokko und Ceuta sei offen. Zehntausende Menschen hatten das geglaubt und sich auf den Weg gemacht. Ein Apnoe-Taucher will heute im Starnberger See einen neuen deutschen Rekord im Süßwassertauchen aufstellen. Mit einem Atemzug, ohne Sauerstoffflaschen und ohne Flossen will der 29-Jährige auf 85 Meter abtauchen. In dieser Tiefe ist es stockdunkel und der Wasserdruck hoch. Der bisherige Rekord liegt bei 80 Metern.
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13: Es geht auf die A3 Nürnberg Richtung Passau zwischen Kreuzdeckendorf und Hengersberg. Hier 2 Kilometer stockender Verkehr. 3 Minuten braucht ihr hier aktuell länger. Gute Fahrt.
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13: Hammer für euch, und zwar auf der B20 Hagendorf Rattiszellhöhe Steilwang wird geblitzt. Außerdem wird geblitzt in Regensburg Ziegesdorfer Straße, Regensburg Nordgau Straße und Schierling Eckmühler Straße. Hier sind 20 erlaubt. Wenn du auch noch was gesehen hast, Staus oder Blitzer, dann gerne melden, und zwar kostenlos. Geht auch per WhatsApp, einfach eine Nachricht an 0160 89 70 89 7. Vielen Dank und gute Fahrt.
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13: Haben wir auch Wetter. Wunderschön. Sonne satt bei 18 Grad in der Brustkurve messen wir und 17 Grad bei euch in Regenstauf. Heute bleibt es auch bei Sonne satt, bei Maxi-Werten um die 29 Grad.
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13: Einen wunderschönen guten Morgen, willkommen in deinem Wochenende. Wir spielen die beste Musik für dein Weekend, und da legen wir gleich mal los. Immer um voll die Hits mit Nico.

ein feines Eis rankommst von einem von uns, von Felix Dümmler. Das checken wir gleich. Jetzt erstmal Abracadabra, Lady Gaga hier auf Gong FM. Schönen guten Morgen.

0: Hier ist Gong FM und wenn am Donauufer in Regensburg plötzlich alle in eine Richtung laufen, dann ist Felix da. Felix Dimmler aus Donaustauf mit seinem Eisfahrrad. Eine Eisdiele auf drei Rädern. Und wir haben mit ihm gequatscht und haben ihn gefragt. Er ist mit seinem coolen Eisradl immer am Wochenende auf der Schillerwiese in Regensburg unterwegs. Manchmal auch unter der Woche auf den Festen hier in der Stadt und der Region. Wie findest du denn diesen Wahnsinns-Sommer? Ist doch perfekt eigentlich für Eisverkäufer, oder?
1: Der Sommer heuer war wirklich brutal. Also seitdem ich jetzt Eisfahrrad fahre und auch denken kann, so einen Sommer wie diesen hatte ich eigentlich nie oder selten gehabt. Gerade im Juni, wo es einmal richtig balleheiß war und jetzt einfach die Hitze weitergeht, wo man denkt so, wo ich auch als Eismann sage, ein bisschen Regen tut auch mal gut, also einmal Natur und einmal für mich so ein bisschen Pause, weil dann fühle ich mich nicht so gezwungen jetzt, also doch Eis zu verkaufen, weil es mag doch ein bisschen Ruhe ist auch mal schön.
0: Also am Donaustrand hier in Regensburger Westen kennen dich gefühlt irgendwie alle. Und alle freuen sich, wenn du mit deinem Eisradl ums Eck kommst.
1: Die Schillerwiese ist so ein bisschen mein Baby, mein Ursprung, kann man sagen. Ich habe viele Stammkunden, die kennen mich alle schon. Also es ist ein Job, der einfach auch glücklich macht und auch glücklich, also man bekommt viel Energie von den Kunden. Das heißt, man klingelt, die kommen her, die wollen Eis, die kennen mich auch persönlich schon recht lang und es ist einfach schön. Das ist so ein bisschen wie Familie, kann man sagen, wenn man da rundfährt. Es ist einfach schön, klar.
0: Also bist ein cooler Stadtteil geworden sozusagen. Welche Sorten sind diesen Sommer am besten? Klassiker?

0: Eis, Vanille, Schoko, Erdbeer?
1: Also man kann schon sagen, Klassiker gehen auf jeden Fall. Was heuer auch mehrfach gefragt ist und auch gelobt wurde, erstmal die weiße Schoki hinter Nuss, ist so ein bisschen eine ganz verrückte Art, die auch so ein bisschen raussticht, weil man kennt die Klassiker und wenn man eine Verrückte ist, dann wollen sie die testen und mögen es auch recht gern. Auch die schwarze Johannisbeere ist heuer sehr gut und sehr gefragt, weil es eben gut schmeckt und auch bei heißen Tagen ein bisschen diesen erfrischenden Kick auch gibt. Statt jetzt Erdbeer oder Himbeer zum Beispiel.
0: Also, dann haltet mal alle Ausschau, denn heute ist perfektes Eiscreme-Wetter. Also, Felix Dimmler aus Donaustauf bringt uns mit seinem Eisfahrrad Phillies Eis an den Donaustrand und auf die Schillerwiese in Regensburg. Genießt es! Und dazu gibt's jetzt für euch cooler Song, Olivia Dean. So easy to fall in love auf Gong FM.

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19: Und wir gucken auf die A3 Nürnberg Richtung Passau zwischen Metten und Hengersberg. 3 Kilometer Stau, 9 Minuten braucht die hier länger, ansonsten rollt's, gute Fahrt.
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19: Und die B20 ist blitzgefährlich. Hagendorf, Rattiszell, hier Höhe Stallwang wird geblitzt. In Regensburg, Ziegetsdorfer Straße, dann Regensburg-Nordgau-Straße, hier sind 30 erlaubt. Und Schierling, Eckmühler-Straße, hier sind 20 erlaubt. Wenn du auch was gesehen hast, dann gerne her damit. Staus oder Blitzer immer gerne kostenlos melden. Einfach auch per WhatsApp eine Nachricht ins Studio 0160 897 0897. Vielen Dank, gute Fahrt.
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19: Wetter haben wir auch. Wunderschönen Sonnenschein. 20 Grad messen wir am Villapark. Dann 19 Grad in Parsberg. Und heute bleibt es bei Sonne satt bei Maxi-Werten um die 29.

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1: Einen schönen Samstag wünsche ich euch und wir fragen uns einfach mal, was geht denn eigentlich so bei Felix Lobrecht ab oder beim frisch verheirateten Travis Kelce? Das checken wir gleich in 10 Minuten bei den VIP-News. Vorher schicke ich euch Harrison vorbei. All the things she said, cooles Cover aus diesem Jahr.

0: Mr. Know-It-All, Teddy Swims hier auf Gong FM. Immer voll die Hits. Und wir wissen auch einiges, aha, weil Gossip geht immer.
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selber zum Ermittler. Über die Ordnung seiner geklauten Kopfhörer führte die Spur durch Berlin durch. Gemeinsam mit der Polizei ging es jetzt auf Tätersuche Hollywood. Ganz ehrlich, hätte da kaum anders schreiben können, oder? Und weil wir ja schon mal drüben in den Staaten sind, bleiben wir gleich mal da. Der NFL-Star Travis Kelce sorgt gerade nicht nur mit seinen Touchdowns für Schlagzeilen, sondern auch ein paar vermeintliche Extra-Kilos haben sich

0: er Taylors Sauerteigbrot sehr liebt. Ja, wir alle wissen, Carbs sind Gift für uns alle. In diesem Sinne, wir freuen uns schon, wenn wieder die Kleidergröße passt.
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Das ist dein Wochenende mit uns, Gong FM, immer voll die Hits. Und jetzt hol der Stirnmann raus, schmeiß dich in deinen 80er-Jahre-Disco-Fummel. Es geht straight nach Berlin zu alle Farben, vom Disco

0: Hallo, hallo, hier ist dein Lieblingssänger der Gong FM. Gleich Lola Young mit Messi. Geht raus an dich, wenn du gerade am Putzen bist. Aber immer auf Gong, immer voll die Hits und jetzt schon zur vollen Stunde. Dann starten wir mit ihr rein. Leonie, don't worry. Vorher kurzer Blick aufs Weltgeschehen.
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3: Ich bin Angela Kress. Kinder und Jugendärzte sehen beim Schutz vor sozialen Medien ein Versagen der Eltern. Es sei längst erwiesen, dass Social Media vor allem junge Menschen krank und dumm mache, zitiert die Neue Osnabrücker Zeitung den Berufsverbandssprecher. Katrin Müller berichtet.
4: Kinder könnten sich der krassen Beeinflussung auf den Social-Media-Plattformen kaum noch entziehen. Und Jugendlichen sei es fast nicht mehr möglich, sich eine freie Meinung zu bilden, so Mediziner Jakob Maske. Oft würden die Eltern selbst am Handy kleben und ihren Kindern keine Grenzen setzen, sagt er. Weil der bisherige Schutz nach Meinung des Verbands nicht ausreicht, ist er inzwischen auch für ein Social-Media-Verbot für unter 14-Jährige.
3: Spanien dreht den Spieß um. Das Land reagiert mit eigenen Grenzkontrollen auf Italiens Weigerung, die wegen der Ceuta-Migrationskrise eingeführten Kontrollen aufzuheben. Ab heute will Spanien Reisende aus Italien stichprobenartig an Häfen und Flughäfen kontrollieren. Hintergrund ist der kürzliche Massenansturm auf Spaniens Exklave Ceuta. Mehr als jeder fünfte Rentner und jede zweite Rentnerin mit besonders langer Versicherungszeit ist mit der gesetzlichen Rente zuletzt nicht über die Armutsgefährdungsgrenze hinausgekommen. Die lag im vergangenen Jahr bei rund 1.450 Euro. Andere Alterseinkommen und zum Beispiel der Wohlstand in einem Haushalt insgesamt sind in der Statistik allerdings nicht eingerechnet. Bundesfinanzminister Klingbeil will offenbar die Steuerfreibeträge für bestimmte Vereine deutlich senken. Das berichtet die Bild-Zeitung und beruft sich auf einen Referentenentwurf aus dem Finanzministerium. Demnach ist in Zukunft eine Freigrenze von 1.000 Euro für steuerpflichtige Vereine geplant. Bisher gibt es einen 5.000 Euro Freibetrag. Das soll rund 45 Millionen Euro pro Jahr in die Kassen spülen.
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7: Es geht auf die A3 Nürnberg Richtung Passau zwischen Metten und Hengersberg. Hier steht ihr aktuell 4 Kilometer im Stau. 12 Minuten braucht ihr hier länger. Außerdem geht's auf die A3 Passau Richtung Nürnberg zwischen Iggensbach und Kreuzdeckendorf. Hier 3 Kilometer Stau. 14 Minuten braucht ihr hier länger. Grund, hier zwischen Hengersberg und Kreuzdeckendorf gab's einen Unfall im Baustellenbereich. Gute Fahrt!
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7: Haben wir auch für euch, und zwar auf der B20 Hagendorf Rattiszellhöhe Stallwang wird geblitzt. In Regensburg Nordgaustraße, hier sind 30 erlaubt. Dann in Regensburg Ziegelsdorfer Straße und Schierling-Eckmühlerstraße, hier sind 20 erlaubt. Wenn du auch noch was gesehen hast, Stau oder Blitzer, dann gerne melden, immer kostenlos. Geht auch per WhatsApp einfach eine Nachricht an die 0160 89 7 0897. Vielen Dank und dir eine gute und sichere Fahrt.
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7: Haben wir auch im Wetter. Ganz viel sogar. Wunderschöner Sonnenschein draußen vor dem Fenster. 22 Grad messen wir am Sendestudio. 20 Grad messen wir bei euch in Zeitlern. Ja, heute Sonne satt bei Maximalwerte um die 29 Grad.
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7: Ein wunderschönes Wochenende, die Sonne scheint und du hast alles richtig gemacht. Du hast deinen Lieblingssender eingeschaltet und zwar uns, Gong FM, immer voll die Hits. Und da legen wir jetzt gleich bei dieser Stunde gleich los mit Chris Brown. Außerdem Lola Young, Fast Boy ist mit am Start. Und jetzt erstmal Leonie, Don't Worry, ich bin die Sandra, hi.

Wir das Wochenende immer voll die Hits und da sind einige bei mir in der Pipeline. Holly Humberstone gleich aus dies und jetzt starten wir rein mit einem Track, der geht so steil gerade auf TikTok. Hier ist Kato mit Turn the Lights Off auf Gong FM, Regensburgs Hitradio.

immer voll die Hits, Leute. Und sie haben es getan. Serp und Rita Ora, die haben den Song gedroppt. It's Not Love. Ist ein Track, der ist so ein bisschen smooth, perfekt für einen Club oder auch einfach nur Pop. Und ganz ehrlich, das klingt alles so entspannt, als hätten die zwei einfach so den ganz gemeinsamen Vibe gefunden. Und das war auch tatsächlich so. Sie haben sich kurz getroffen, ein paar Monate später, zack, entstand der Song. Klingt simpel, wirkt aber genau deshalb so organisch wie noch nie. Nicht erzwungen und das Ganze hat einfach funktioniert. Klar, Serp bekannt für seine Elektrobeats und

Popstimme. Das Ergebnis, ein cleaner, klapptauglicher Beat, der genug Druck hat, aber nie zu hart wird. Kombiniert mit Vocals, die sofort ins Ohr gehen, und der Track, der ist genau richtig für deinen Weekend-Vibe hier auf Gong FM. Immer voll die Hits, würde ich sagen, check mal aus, hier dreht mal auf. Sub Rita Ora, If It's Not Love, brandneu bei uns in der Playlist.

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12: Es geht auf die A3 Nürnberg Richtung Passau zwischen Metten und Hengersberg. 5 Kilometer Stau, 16 Minuten brauchte ich hier länger. Die A3 Passau Richtung Nürnberg zwischen Egensbach und Kreuzdeckendorf. 7 Kilometer Stau, 29 Minuten brauchte ich hier länger. Grund zwischen Hengersberg und Kreuzdeckendorf. Hier steht ein defekter PKW im Baustellenbereich. Gute Fahrt.
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12: Haben wir auch für euch auf der B20 Hagendorf Richtung Rattiszellhöhe Stallwangen wird geblitzt. In Regensburg Nordgaustraße 30 sind hier erlaubt. Regensburg Ziegelsdorfer Straße 50 sind hier erlaubt. Und Schierling Eckmühler Straße hier sind 20 erlaubt. Wenn du unterwegs bist, dann dir eine gute und sichere Fahrt. Wenn du was entdeckt hast, gerne melden. Staus oder Blitzer kostenlos. Einfach eine Nachricht an 0160 897 0897. Vielen Dank.
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12: Haben wir auch für euch. Und zwar haben wir 24 Grad am Brückentormuseum und 22 Grad in Beratshausen. Heute schön mit Sonne satt bei Maximalwerten um die 29 Grad.
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12: Ja, WM haben wir ja erfolgreich hinter uns gebracht, aber jetzt geht's wieder los und zwar wieder mit Fußball und wieder, was da alles so geboten ist, das checken wir gleich jetzt erstmal mit der Tagesempfehlung von den Jungs aus Korea. Hier sind BTS mit

0: Schönen Samstag, hier ist Gong FM und es ist endlich wieder soweit. Fußball! Ja, so nach einer langen und intensiven Zeit vor der Saison startet unser SSV Jahn Regensburg in die Liga 3. Cheftrainer Sascha Hildemann, wie lief denn so die Vorbereitung?
1: Ja, die lief sehr gut. Ich bin froh, dass wir fast verletzungsfrei geblieben sind, dass wir leider die große OP mit Florian Dietz noch haben mit der Schulter, aber ansonsten sind wir gut durchgekommen und haben auch gut arbeiten können im Trainingslager und sind damit eigentlich sehr zufrieden.
0: Cool, und ihr habt jetzt viel Zeit zwischen den Saisons. Wie groß ist die Freude, dass es jetzt wieder losgeht und welche Ziele habt ihr euch gesetzt?
1: Ja, wir freuen uns natürlich sehr und wollen jetzt auch endlich um Punkte kämpfen. Es war eine lange Vorbereitung, es war viel Arbeit und jetzt geht es endlich los. Das Adrenalin kommt jetzt und ob wir uns an den Tabellenplatz wollen wir jetzt gar nichts festmachen oder sprich Ziele, sondern wir wollen uns jetzt erstmal etablieren, ankommen. Wir wollen natürlich jedes Spiel gewinnen.
0: So, und die diesjährige dritte Liga ist ja mit sehr guten Mannschaften bestückt. Gibt es da Highlights für euch?
1: Ja, da gibt es einige Gegner, auf die ich mich sehr freue. Natürlich auch so Mannschaften wie Fortuna Düsseldorf, wie Hansa Rostock, wo die Stadien voll sind. Natürlich auch gegen meinen Ex-Verein Preußen Münster. Also da ist schon einiges dabei.
0: Ui, und was möchtest du noch so vor Saisonbeginn den Fans sagen?
1: Es geht jetzt los. Wir freuen uns auf den Auftakt. Wir hoffen, dass wir richtig gute Spiele zeigen können und dass ihr uns da immer fleißig unterstützt und auch gerade in schlechten Zeiten immer zu uns steht und dann werden wir auch auf Dauer erfolgreich sein.
0: So sieht's aus. Also vielen Dank schon mal hier an Cheftrainer vom Jahn, Sascha Hildemann. Und heute um 14 Uhr gegen Viktoria Köln. Ne? Wenn ihr nicht im Stadion seid, dann kannst du es live auf jeden Fall beim Magenta Sport sehen. Ich freue mich drauf und drück euch, Sascha, schon mal ganz fest die Daumen. Und den Tune, den widme ich jetzt einfach euch. Der ist für einfach Motivation auf Knopfdruck. Hier ist Ray Dalton mit Blood Running. Lely.

0: from Bebe Rexha, New Religion. Ab 11 Uhr in voller Länge, vorher kurzer Blick aufs Weltgeschehen.
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19: Ich bin Angela Kress. Restaurants geben den seit Januar geltenden reduzierten Mehrwertsteuersatz für Speisen wohl kaum an Kunden weiter. Das berichtet die ARD und beruft sich unter anderem auf DEHOGA-Zahlen. Laut dem Branchenverband konnten aber fast drei Viertel der Gastronomiebetriebe ihre Preise immerhin stabil halten, trotz gestiegenem Mindestlohn und teils hohen Einkaufspreisen. Die nächste Generation Personalausweise soll digitaler und sicherer werden.

0: Die Rheinische Post berichtet, dass in Zukunft die Adresse möglicherweise nicht mehr auf dem Dokument stehen soll. Stattdessen könnte sie digital gespeichert werden. Eine Petition hatte Sicherheitsbedenken geäußert, wenn zum Beispiel Hausschlüssel und Perso mit Adresse darauf gleichzeitig gestohlen werden. Es wird weiter über die Rentenreformpläne diskutiert. Unionsfraktionschef Frei sagt, dass man bei der Abschaffung der abschlagsfreien Frührente über eine Übergangsregelung reden werde. Den Funke-Medien sagte er außerdem, dass es Härtefallregelungen geben werde. Beides sei im Vorschlag der Expertenkommission bereits vorgesehen. Vor allem die geplante Abschaffung der sogenannten Rente mit 63 sorgt aktuell für Kritik. 4 Bundesländer haben das Sonn- und Feiertagsfahrverbot für bestimmte Lkw-Transporte aufgehoben. Grund sind die niedrigen Pegel in Flüssen. Thomas Bremser über die Reaktionen.
1: Niedrige Flusspegel seien ein Symptom der Klimakrise. Mit mehr Lkw auf Autobahnen lasse sich das Problem nicht lösen. Das sagte BUND-Chef Band der Rheinischen Post. Die Wirtschaft ist dagegen erleichtert, denn durch die niedrigen Flusspegel können Schiffe teilweise nur mit einem Bruchteil der üblichen Ladung fahren. Durch das gelockerte Fahrverbot können in den nächsten Wochen mehr Güter auf den Straßen transportiert werden.
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4: Es geht auf die A3 Nürnberg Richtung Passau zwischen Metten und Hengersberg. Hier 6 Kilometer Stau, 19 Minuten braucht ihr hier länger. Die A3 Passau Richtung Nürnberg zwischen Igimsbach und Kreuzdeckendorf. 10 Kilometer Stau, 33 Minuten braucht ihr hier länger. Grund zwischen Hengersberg und Kreuzdeckendorf. Hier steht ein defekter PKW im Baustellenbereich. Außerdem die A3 Passau Richtung Nürnberg zwischen Bogen und Kirchroth. 1 Kilometer Stau, 6 Minuten braucht ihr hier länger. Die A3 Passau Richtung Nürnberg zwischen Bogen und Straubing. Ebenfalls defekter PKW, der Standstreifen ist blockiert. Die A3 Passau Richtung Nürnberg zwischen Straubing und Kirchroth. Unfall mit 2 Fahrzeugen. Gefahr durch Gegenstände auf der Fahrbahn. Auch hier sind mehrere Personen auf der Fahrbahn. Und es geht auf die A93 Weiden Richtung Regensburg zwischen Luhe-Wildenau und Wernberg-Köblitz. Hier Gefahr durch einen defekten LKW. Gute Fahrt.
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4: Haben wir auch B20 Hagendorf Rattiszell Höhe Stallwang wird geblitzt. Regensburg Nordgaustraße. Hier sind 30 erlaubt. Regensburg Ziegetsdorfer Straße und Schierling-Eckmühlstraße. Hier sind 20 erlaubt. Wenn du unterwegs bist, dann eine gute und sichere Fahrt. Und wenn du was gesehen hast, Stau oder Blitzer, gerne melden an die Service-Hotline 0800 0800 89 7. Vielen Dank.
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4: 26 Grad messen wir im Stadtpark, 24 Grad in Nittenau. Heute schön sonnesatt bei 29 Grad.
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4: So klingt er, dein Samstag. Mit uns Gong FM, immer voll die Hits. Und die gibt's schon zur vollen Stunde. Legen wir gleich los mit dabei. Baby Rex, A New Religion, Temper City, Self Aware. Und jetzt starten wir rein mit ein bisschen Dracula-Feeling. Tame Impala mit

Das sind so die Songs, die so cool sind, weil sie uns einfach mal zack wieder jung fühlen lassen. Usher, You Remind Me aus dem Jahr 2009. Ich finde das so krass. Du hörst Gong, immer voll die Hits am Samstag um kurz nach 11. Es geht straff Richtung Mittag. Und passend dazu gibt es jetzt die Bratwurst in der Hand, die Beine, die baumeln in die Donau und dazu einen meiner absoluten Lieblingsinterpreten. Mit ganz viel Gefühl geht's weiter. Hier ist Benson Boone mit Sorry, I'm Here for Someone Else auf Gong

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Dein Lieblingssender. Gong FM, immer voll die Hits. Und sein Album, ich weiß nicht, ob du es schon ausgecheckt hast, aber das geht richtig krass unter die Haut. Dermot Kennedy, eine irische Urgewalt. Typ schaut total unscheinbar aus, aber hat eine Stimme. Alter Schwede, richtig krass. Und sein Album wurde ja im März gedroppt. Das hieß The Weight of the Woods und da sind viele Hits drauf. Und es ist ein Album, das richtig emotional ist, aber auch mal komplett eine andere Seite von ihm zeigt. Er ist ja auf Tour gerade und aus einem Song, der ist so richtig steil gegangen, den gibt's jetzt für dich auf die Ohren. Also dreh mal auf. Hier ist Dermot Kennedy, Gänsehaut auf Knopfdruck mit Funeral, ganz neu bei uns in der Playlist. Schönen Samstag, schönes Wochenende. Hier ist Gong FM.

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12: Es geht auf die A3 Nürnberg Richtung Passau zwischen Metten und Hengersberg. 5 Kilometer Stau, 18 Minuten braucht ihr hier länger. Die A3 Passau Richtung Nürnberg zwischen Igginsbach und Kreuzdeckendorf. 12 Kilometer Stau, 30 Minuten braucht ihr hier länger. Die A3 Passau Richtung Nürnberg zwischen Hengersberg und Kreuzdeckendorf. Hier ein defekter PKW im Baustellenbereich. Dann die A3 Passau Richtung Nürnberg zwischen Schwarzach und Kirchroth. 8 Kilometer stockender Verkehr, 12 Minuten braucht ihr hier länger. Und die A3 Passau Richtung Nürnberg im weiteren Verlauf zwischen Bogen und Straubing. Stau, defekter PKW. Der Standstreifen ist blockiert. Gute Fahrt.
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12: Haben wir auch für euch B20 Hagendorf, Rattiszell, Höhe Stallwang, Regensburg-Nordgaustraße, Regensburg-Ziegelsdorfer Straße und Schierling-Eckmühlstraße. Hast du noch was entdeckt? Dann gerne her damit. Staus und Blitzer kostenlos melden. Einfach eine Nachricht an die 0160 897 0897 oder die 0800 0800 89 7. Vielen Dank. Gute Fahrt.
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12: Draußen scheint die Sonne, 26 Grad messen wir an der Voss und 23 Grad in Mötzing. Heute Sonne satt, das Ganze bei 29 Grad Maxi-Werte.
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12: Es ist Samstag, es ist Wochenende und was hast du vor? Wie? Noch keinen Plan. Ja, dann solltest du auf jeden Fall dranbleiben. In 10 Minuten verrate ich dir, was heute so alles in Regensburg und Umgebung abgeht. Checken wir gleich, aber jetzt erstmal Samber mit Home Wrecker. Ich bin die Sandra. Moin.

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0: 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Sommer

echt ein Klassiker, ist alles mit am Start. Heute Abend zum Beispiel um 21 Uhr läuft ein fast perfekter Antrag mit Iris Berben und Heiner Lauterbach. Ist eine deutsche Komödie und die wurde sogar in Regensburg gedreht. Und dann auch in Schwandorf gibt es seit gestern wieder das Open-Air-Kino und das Ganze läuft bis zum 16. August. Da ist der ganze Stadtpark in Schwandorf eine riesige, große Open-Air-Kulisse mit Großleinwand, jeder Menge Kino-Feeling an der Naab. Und heute läuft die deutsche Komödie Ein Münchner im Himmel. Tickets gibt's online über

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das Wochenende. 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Gleich gibt Schwung mit Loy, Red Eyes. Und Bowser ist auch dabei. Genau, mit Magnetic auf Gong FM immer

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19: Ich bin Angela Kress. Am Westufer des Gardasees hat ein Waldbrand für Aufsehen gesorgt. Wie die Bild-Zeitung berichtet, mussten in der Nacht Ferienhäuser und Hotels evakuiert werden, bisher demnach über 200 Menschen. Italien wird gerade von einer Hitzewelle getroffen, Landschaften sind trocken und Pegelstände niedrig. Der Migrationsstreit zwischen Spanien und Italien spitzt sich zu. Menschen, die aus Italien nach Spanien einreisen, müssen ab heute mit Kontrollen an der Grenze rechnen. Italien hatte zuvor Grenzkontrollen eingeführt, wegen der Migrationskrise von Ceuta. Claudia Wächter berichtet aus Rom.
20: Gebt die Grenzkontrollen auf, hatte Spanien zuvor gefordert. Doch die rechte Regierungschefin hier, die hart gegen illegale Einwanderung vorgeht, die bleibt dabei. Spricht von einem Sicherheitsrisiko, fürchtet, dass Terroristen über Ceuta hier nach Italien kommen könnten. Die allermeisten Migranten haben die Exklave allerdings längst verlassen. Die Migrantenfrage spaltet aber nun wieder einmal die EU.
19: Als weitere Rentenreform fordert der Wirtschaftsweise Werding, die Witwenrente abzuschaffen.

0: mit Übergangsfristen und Bestandsschutz. Sie seien nicht mehr zeitgemäß, Frauen könnten sich heute selbst versorgen, sagte er der Rheinischen Post. Die Witwenrente koste die deutsche Rentenkasse fast 50 Milliarden Euro im Jahr. In den aktuellen Vorschlägen der Rentenkommission kommt die Witwenrente nicht vor. Erster Spieltag in der neuen Saison der zweiten Fußball-Bundesliga. Heute Abend um 20.30 Uhr empfängt Aufstiegsfavorit Wolfsburg Kaiserslautern. Die letzte Saison endete katastrophal für Wolfsburg, nämlich mit dem Abstieg. Jetzt will der Werksklub schnellstmöglich zurück ins Oberhaus. Schon ab 13 Uhr gibt's die Partien Heidenheim-Osnabrück, Darmstadt gegen Kiel, Karlsruhe-Bielefeld und Magdeburg gegen Braunschweig.
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3: Es geht auf die A3 Nürnberg Richtung Passau. Zwischen Metten und Hengersberg 6 Kilometer Stau. 21 Minuten braucht ihr hier länger. 24 Minuten braucht ihr länger auf der A3 Passau Richtung Nürnberg. Zwischen Iggensbach und Kreuzdeckendorf. Hier sind es 13 Kilometer stockend. Dann die A3 Passau Richtung Nürnberg im weiteren Verlauf. Zwischen Schwarzach und Straubing 2 Kilometer stockender Verkehr. Dann die A3 Passau Richtung Nürnberg. Zwischen Bogen und Straubing hier defekter PKW. Der Standstreifen ist blockiert. Ansonsten rollt's. Gute Fahrt.
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3: Haben wir euch auch noch? Nein, aktuell alles blitzerfrei. Habt ihr noch was entdeckt, dann dürft ihr gerne petzen. Und zwar kostenlos an die 0160 897 89 7. Vielen Dank, gute Fahrt.
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3: So, 27 Grad messen wir am Baseballstadion, 25 Grad in Pinten und heute schön. Sonne satt bei 29 Grad.
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6: Der eine war vielleicht schon, der andere fährt noch. Urlaubszeit in Bayern. Und wir haben die wichtigste Frage überhaupt diese Woche gestellt. Wie viele Unterhosen packst du denn ein?
7: Und die Antwort von Hörerin Kim, die hat uns komplett aus der Bahn geschossen diese Woche. Wir hören noch mal rein in knapp 10 Minuten.

0: Das Beste der Woche von deinen Wachmachern und am Mittwoch ging es nur um Unterhosen bei Gong FM und zwar, wie viele nimmst du mit in Urlaub?
1: Jonas nimmt immer die doppelte Menge mit, wegen eventueller Malheure, die passieren können. Und ich sag so plus, minus ein oder zwei Unterhosen mehr.
0: Also minus macht ja gar keinen Sinn. Weniger ja, Unterhosen als Tage?
1: Okay, also plus zwei Unterhosen mehr. Hör auf. Hörerin Kim aus Regensburg hat uns geschrieben.
2: Hi Jonas, hi Becky. Ich nehme tatsächlich immer doppelt so viele Unterhosen mit, wie ich Tage in den Urlaub fahre. Mhm. Man weiß ja nie, wo man mal eine liegen lässt.
1: Kim verliert ihre Unterhosen.
0: Das ist tatsächlich eine ganz neue Sichtweise, die ich auch so noch nicht gehört habe.
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0: Jetzt für dich alles Neue aus Regensburg und der Gong FM Region. Wenn du am Duldplatz vorbeifährst, siehst du es auch schon. Das Riesenrad ist mittlerweile aufgebaut. Deswegen ist der Duldplatz West auch vollständig schon gesperrt. Kannst du nicht mehr parken, gar nichts. Und in 2 Wochen am Montag betrifft dasselbe dann auch den Duldplatz Ost. Also sprich da, wo die Warndult normalerweise steht, ist dann auch komplett zu. Lederhosen und Dindel also schon mal rauskramen. 28. August geht endlich wieder die Herbstduld los.
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0: dir die aktuellen Meldungen von den Straßen bei uns in der Region. Fahr auf der A3 Passau in Richtung Regensburg besonders vorsichtig. Zwischen den Anschlussstellen Bogen und Straubing kommt es zu Behinderungen wegen eines defekten Fahrzeugs.
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2: Viel Sonnenschein über der Region und gefühlt sind es nur 5 Wolken über der Region. Die Nacht auf Sonntag wird sternenklar und der Sonntag selbst wird wieder ein richtig schöner Sommertag mit viel Sonnenschein. Die Temperaturen liegen morgen knapp über der 30 Grad Marke. Mit diesem schönen Wetter geht's dann auch in der zweiten Ferienwoche bei uns weiter.
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4: Groß wurde bei uns diskutiert, sollten Frauen Heiratsanträge machen? Und wenn ja, wie würden die Männer überhaupt darauf reagieren?
5: Dazu hat sich diese Woche ein Paar aus Regensburg bei uns gemeldet. Ob er da Ja sagen würde, wenn sie da auf die Knie geht, das checken wir nochmal in knapp 10 Minuten.

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1: Am Dienstag haben wir darüber gesprochen, dass in meinem Freundeskreis gerade heiß diskutiert wird, ob Frauen auch Heiratsanträge machen sollten. Ein Pärchen aus Nittenau hat sich dazu direkt bei uns gemeldet.
2: Hallo Lukas und Sarah hier. Ich würde mir hauptsächlich denken, ach du Kacke, jetzt habe ich wirklich zu lange gewartet, jetzt muss ich es machen. Ich würde mich natürlich extrem drüber freuen. Ich würde auch ja sagen.
1: Yes.
2: Ich würde mir halt denken, scheiße, weil jetzt fallen meine ganzen Pläne, die ich gemacht habe, durch und jetzt kann ich sie nicht fragen. Und ich habe jetzt schon so ein bisschen was geplant.
3: Yes?
2: Aber naja, dann ganz ruhig.
3: Ja. Nicht, dass ich es zuerst mache.
2: Nein, deswegen, aber...
3: Nee, musst du dir keine Sorgen machen. Also ich werde es nicht zuerst machen. Ja, nee. Also lustige Frage an sich, aber...
2: Du siehst es bei mir verordnet.
3: Ja, ganz klar bei dir. Ja. Ja, dafür bist du verantwortlich und du hast noch ein bisschen Zeit. Kein Grund zur Eile.
2: Okay.
1: Na, Sarah, wir sprechen uns nochmal, wenn er dafür auch 10 Jahre braucht.
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17: Ich bin Angela Kress. Am Westufer des Gardasees, wo derzeit auch viele Deutsche Urlaub machen, wüten Feuer. Mehr als 200 Menschen mussten jetzt evakuiert werden, darunter auch viele Urlauber. Die Feuerwehr sagt, dass sich der Brand in den Bergen in der Nacht schnell ausgebreitet hat. Er ist demnach auch noch nicht unter Kontrolle. Die Feuerwehr ist mit Löschflugzeugen und Hubschraubern unterwegs. Die Industrie begrüßt, dass 4 Bundesländer das Sonntagsfahrverbot für Lkw gelockert haben. Das könne die Lieferketten stabilisieren, hieß es vom Industrieverband BDI in der Rheinischen Post. Hintergrund ist das aktuelle Niedrigwasser auf wichtigen Flüssen. Thomas Bremser berichtet.
18: Das Niedrigwasser macht der Wirtschaft zu schaffen und könnte auch Güter für die Kunden verteuern, wie Benzin, Getreide oder Baustoffe. Darum sollen jetzt mehr Transporte auf Straße und Schiene verlegt werden. Gut möglich, dass weitere Regionen nachziehen. Denn noch ist unklar, ob die Laster andere Bundesländer umfahren müssen oder schnell eine Sondergenehmigung bekommen.
17: Seit einem Monat gibt es in Bayern die staatliche Kinderschutz-Hotline. Kinder und Jugendliche in Not und besorgte Menschen in ihrem Umfeld können dort anrufen, zum Beispiel bei Mobbing oder Missbrauch. Die zuständige Behörde sagt, der Andrang ist stark. 44 Menschen seien im Juli beraten worden. Den Angaben nach ist das Angebot in dieser Form bundesweit das einzige. Florian Wellbrock hat zum Abschluss der Freiwasserwettbewerbe bei den Schwimm-Europameisterschaften in Paris seine 3. Goldmedaille gewonnen. Gemeinsam mit Julia Ackermann, Isabel Gose und Oliver Klemet bezwang er in der Mixed-Staffel über 4x1,5 Kilometer Italien und Ungarn. Es ist das 4. Gold und die 5. Medaille für das deutsche Freiwasserteam.
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1: Auf der A3 Passau Richtung Nürnberg. Zwischen Bogen und Straubing staut es sich. Es steht hier ein defektes Auto. Und auf der A9 Nürnberg Richtung München. Zwischen Ingolstadt Süd und dem Dreieck Holledau gibt es 9 Kilometer Stau. Es dauert hier etwa eine halbe Stunde länger. Allen unterwegs eine gute Fahrt.
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4: Viel Sonnenschein über der Region und gefühlt sind es nur 5 Wolken über der Region. Die Nacht auf Sonntag wird sternenklar und der Sonntag selbst wird wieder ein richtig schöner Sommertag mit viel Sonnenschein. Die Temperaturen liegen morgen knapp über der 30-Grad-Marke. Mit diesem schönen Wetter geht es dann auch in der zweiten Ferienwoche bei uns weiter.
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0: beim Best of Wachmacher hier auf Gong FM an einem vollgepackten Wochenende.
1: Wir sammeln ein bisschen Inspiration für uns alle und vielleicht treffen wir uns dann ja auch alle irgendwo.
0: Wer weiß das schon. Hanna aus Kirchheim hat geschrieben: Hi ihr beiden, ich höre euch gerade, hab mein Dirndl schon rausgelegt. Ich fahre nämlich mit meiner besten Freundin aufs Gäuboden-Volksfest nach Straubing. Den Einzug, den können wir uns leider nicht mehr anschauen wegen Arbeit, aber dafür sind wir dann am Start, wenn es richtig losgeht. Grüße an der Stelle an Julia, die mit mir dahin fährt.
1: Also, wir haben natürlich auch noch für dich ein paar Infos. Wenn du auch dieses Wochenende vorhast, aufs Straubinger Gäuboden-Volksfest zu fahren, die Deutsche Bahn und der RVV haben für diesen Zeitraum, also 7. bis 17. August, nämlich einen Sonderfahrplan eingerichtet. Der Expressbus, das ist die Linie 50, die fährt am Ringsburger Hauptbahnhof ab, steuert dann über die A3 direkt nach Straubing, ohne Zwischenstopp.

0: Der Bus, der lässt sich dann am Ursulinen-Gymnasium in Straubing raus und von dort sind es auch nur ein paar Gehminuten für dich, bis du dann auf dem Festgelände am Start bist.
1: Dann wünschen wir ganz viel Spaß an alle, die da hinpilgern am Wochenende, und lasst es euch gut gehen.
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Du bist beim Best of Wachmacher hier auf Gong FM mit der News der Woche aus der Region. In Regensburg stehen nämlich in den nächsten Jahren mehrere Brückenprojekte an. Wir fangen an mit dem Grieser Steg. Der wird nach dem Bürgerfest 2027 abgerissen und durch einen Neubau

0: ersetzt. Wir haben noch die Eiserne Brücke, die bleibt uns erhalten. Im Frühjahr 2027 wird da aber der Asphalt erneuert, weil sich der Belag bei der Hitze verformt hat. Und die Steinerne Brücke, die ist nach ihren Sanierungsarbeiten grundsätzlich in einem guten Zustand. Regelmäßig nötig sind aber trotzdem kleinere Reparaturen und die Beseitigung von Graffiti.
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12: Hier die wichtigsten Meldungen von den Straßen bei uns in der Region. Fahr auf der A3 Nürnberg in Richtung Regensburg besonders vorsichtig. Zwischen Laber und Nittendorf kommt es zu Behinderungen durch eine ungesicherte Unfallstelle auf der Fahrbahn. Ebenfalls auf der A3 Passau in Richtung Regensburg kommt es zwischen Bogen und Straubing zu Behinderungen wegen eines defekten Fahrzeugs auf der Fahrbahn.
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13: Viel Sonnenschein über der Region und gefühlt sind es nur 5 Wolken über der Region. Die Nacht auf Sonntag wird sternenklar und der Sonntag selbst wird wieder ein richtig schöner Sommertag mit viel Sonnenschein. Die Temperaturen liegen morgen knapp über der 30-Grad-Marke. Mit diesem schönen Wetter geht's dann auch in der zweiten Ferienwoche bei uns weiter.
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15: Becky hat diese Woche meinen großen Onkel kennengelernt.
16: Was? Und er ist ganz schön haarig und eklig.
15: Ja.
16: Wir sprechen von Jonas 10.
15: Ja, weil ich bin diese Woche mit Schlappen auf die Arbeit gekommen. Und dann haben wir mal geguckt, ist das ein Go- oder No-Go-Schlappen auf der Arbeit? Wir hören nochmal rein und die Antworten gibt's gleich.

0: mir diese Woche in der Gong FM Redaktion Jonas 10 angucken.
1: So schlimm war es jetzt auch nicht. Doch. Und dann haben wir die Frage gestellt, Schlappen auf Arbeit, Go oder No-Go? Und Regensburg hat uns geantwortet.
0: Juliana aus Bad Abbach, die sieht das so wie du. Die hat nämlich was reingeschickt an die 0160 89 70 89 7.
2: Ich find's gut. Ich feier's. Alles, was man gut findet und gemütlich findet, sollte man machen. Und ja, ich bin gerade selber im Büro mit meinen Hausschuhen.
1: Es soll doch auch gemütlich sein.
0: Ich sag, bei Hausschuhen gehe ich noch mit, wenn Socken angezogen werden drunter. Mir geht's eigentlich hauptsächlich um die nackten Füße. Und ich bin auch nicht die Einzige. Roman aus Kelheim, der sieht das so wie ich.
3: Ja, da muss ich Becky tatsächlich zustimmen. Ich finde, dass Schlappen, sei es Birkenstocks, Flipflops, Adiletten im Büro nicht zu suchen haben. Das ist enorm unseriös, ekelhaft. Ich möchte auch nicht die ungepflegten Füße, die im Sommer auch noch stinken, von meinen Kollegen vor mir haben.
0: Roman, überhaupt nicht. Sehe ich so wie du.
1: Ja, da hat jeder seine Leute auf der Seite und am Ende muss es doch auch einfach dann passen.
0: Genau, jeder darf anziehen, was er möchte. Nur halt eben gerne mit Socken.
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13: Ich bin Moritz Einzel. Kinder- und Jugendärzte sehen beim Schutz vor sozialen Medien ein Versagen der Eltern. Es sei längst erwiesen, dass Social Media vor allem junge Menschen krank und dumm mache, zitiert die Neue Osnabrücker Zeitung den Berufsverbandssprecher. Katrin Müller berichtet.
14: Kinder könnten sich der krassen Beeinflussung auf den Social-Media-Plattformen kaum noch entziehen. Jugendlichen sei es fast nicht mehr möglich, sich eine freie Meinung zu bilden, so Mediziner Jakob Maske. Oft würden die Eltern selbst am Handy kleben und ihren Kindern keine Grenzen setzen, sagt er. Weil der bisherige Schutz nach Meinung des Verbands nicht ausreicht, ist er inzwischen auch für ein Social-Media-Verbot für unter 14-Jährige.
13: Wegen eines großen Waldbrands am Gardasee sind mehr als 200 Menschen vorsorglich evakuiert worden, darunter zahlreiche Urlauber. Das Feuer wütet nach Angaben der Feuerwehr am Westufer von Italiens größtem See. Löschflugzeuge und viele Fahrzeuge der Feuerwehr sind im Einsatz. Italien kämpft gegen eine Hitzewelle. Wälder und Böden sind staubtrocken. Als weitere Rentenreform fordert der Wirtschaftsweise Werding, die Witwenrente abzuschaffen mit Übergangsfristen und Bestandsschutz. Sie sei nicht mehr zeitgemäß, Frauen könnten sich heute selbst versorgen, sagte er der Rheinischen Post. Die Witwenrente kostet die deutsche Rentenkasse fast 50 Milliarden Euro im Jahr. In den aktuellen Vorschlägen der Rentenkommission kommt die Witwenrente nicht vor. Verkehrsunfälle auf der A3 bei Erlangen und Höchstadt haben gestern zu stundenlangen Staus geführt. Unter anderem hatte zwischen den Anschlussstellen Pommersfelden und Höchstadt Ost ein Mann ein Stauende übersehen. Der Rückstau reichte bis nach Unterfranken. In der Gegenrichtung behinderten Gaffer den Verkehr. Gegen sie wird ermittelt.
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17: Auf der A3 Passau Richtung Nürnberg zwischen Bogen und Straubing gibt's Stau. Es steht hier auch ein defektes Auto. Allen unterwegs eine gute Fahrt.
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18: Viel Sonnenschein über der Region und gefühlt sind es nur 5 Wolken über der Region. Die Nacht auf Sonntag wird sternenklar und der Sonntag selbst wird wieder ein richtig schöner Sommertag mit viel Sonnenschein. Die Temperaturen liegen morgen knapp über der 30-Grad-Marke. Mit diesem schönen Wetter geht es dann auch in der zweiten Ferienwoche bei uns weiter.

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6: Auf der A3 Passau Richtung Nürnberg zwischen Bogen und Straubing gibt's Stau. Es steht hier auch ein defektes Auto. Allen unterwegs eine gute Fahrt.
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7: Viel Sonnenschein über der Region und gefühlt sind es nur 5 Wolken über der Region. Die Nacht auf Sonntag wird sternenklar und der Sonntag selbst wird wieder ein richtig schöner Sommertag mit viel Sonnenschein. Die Temperaturen liegen morgen knapp über der 30-Grad-Marke. Mit diesem schönen Wetter geht es dann auch in der zweiten Ferienwoche bei uns weiter.

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7: Ich bin Moritz Einzel. Wegen eines großen Waldbrands am Gardasee sind mehr als 200 Menschen evakuiert worden, darunter zahlreiche Urlauber. Das Feuer wütet nach Angaben der Feuerwehr am Westufer von Italiens größtem See. Aus Italien berichtet Claudia Wächter.
8: Raus, weg hier, hieß das Kommando mitten in der Nacht. Urlauber mussten aus ihren Unterkünften flüchten, genauso wie alle Touristen aus einer Ferienanlage. Immer näher rückten die glutroten Flammen heran. Auch viele Deutsche machen gerade hier am Gardasee Urlaub. Zig Feuerwehrleute sind noch immer im Einsatz, auch Löschflugzeuge. Alle versuchen, den Brand unter Kontrolle zu bekommen. Hier in Italien stehen alle unter einer extremen Hitzewelle. Wälder und Böden sind staubtrocken.
7: Bundesverkehrsminister Bilger hat die Aussetzung des Sonntagsfahrverbots für Lkw verteidigt. Im Deutschlandfunk sagte der CDU-Politiker, die Firmen bräuchten jetzt diese Flexibilität. Der Schritt schaffe zusätzliche Transportmöglichkeiten. Allerdings sei er nur ein Teil des Maßnahmenpakets, um auf das Niedrigwasser in deutschen Flüssen zu reagieren. Außerdem sollten Baustellen wegfallen und mehr Kapazitäten bei der Bahn entstehen. Mit einem 3 Meter langen Plastikkrokodil sind zwei Männer über das Gelände des Gäuboden-Volksfests in Straubing spaziert. Nach Polizeiangaben hatten sie das Krokodil aus einer Geisterbahn entwendet und waren damit auf dem Weg Richtung Ausgang. Die beiden Männer waren demnach stark alkoholisiert. Gegen sie wurde ein Strafverfahren wegen Diebstahls eines Krokodils eingeleitet. Das Plastiktier hat einen Wert von etwa 5.000 Euro. Zum Abschluss der Freiwasserwettbewerbe bei der Schwimm-EM in Paris hat die deutsche Mixed-Staffel Gold über 4x1,5 Kilometer geholt. Für Schlussschwimmer Florian Wellbrock ist es die dritte Goldmedaille bei den Europameisterschaften, für Isabel Gose die zweite. Mit dem Team waren außerdem Julia Ackermann und Oliver Klemet. Silber ging an Italien, Bronze an Ungarn.
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11: Auf der A3 Passau Richtung Nürnberg. Zwischen Bogen und Straubing bitte aufpassen. Da staut es sich etwas. Hier steht ein defektes Auto. Allen unterwegs eine gute Fahrt.
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13: Viel Sonnenschein über der Region und gefühlt sind es nur 5 Wolken über der Region. Die Nacht auf Sonntag wird sternenklar und der Sonntag selbst wird wieder ein richtig schöner Sommertag mit viel Sonnenschein. Die Temperaturen liegen morgen knapp über der 30-Grad-Marke. Mit diesem schönen Wetter geht es dann auch in der zweiten Ferienwoche bei uns.

0: Top-Klassiker für diesen Samstagnachmittag mit uns, mit Regensburg Set Radio, mit Gong FM. Schön, dass du mit dabei bist. Und jetzt ist deine Meinung gefragt, denn unsere Wachmacher, ja, die haben in dieser Woche offiziell über eines der Themen diskutiert, über das du dir vielleicht auch gerade den Kopf zerbrichst, wenn es für dich demnächst in den Urlaub geht. Die Frage ist, wie viel Unterwäsche gehört rein in den Koffer? Weniger als man Tage in den Urlaub fährt? Genauso viele, wie man Tage wegfährt, oder einfach ein paar mehr obendrauf, der Sicherheit halber? Wir hören mal kurz rein, was unsere Wachmacher da diese Woche zu rausgefunden haben.
1: Jonas nimmt immer die Doppelmenge mit, wegen eventueller Malheure, die passieren können.
2: Kleinen Malheurchen.
1: Und ich sag so plus, minus ein oder zwei Unterhosen mehr.
2: Also minus macht ja gar keinen Sinn. Weniger ja, Unterhosen stimmt. Als Tage?
1: Okay, also plus zwei Unterhosen mehr.
0: Hör auf. Ja, weniger macht halt auch wirklich keinen Sinn. Aber wie sieht's denn bei dir aus?
3: Ich nehme tatsächlich immer doppelt so viele Unterhosen mit, wie ich Tage in den Urlaub fahre. Man weiß ja nie, wo man mal eine liegen lässt.
0: Okay.

0: Koffer voll, also mit Unterwäsche, aber es geht auch ein bisschen sparsamer.
1: Wenn ich in Urlaub fahre, kommt das immer so ein bisschen drauf an, wie lange ich wegfahre. Ich fahre jetzt am Donnerstag für eine Woche weg und ich gehe da ein bisschen auf Nummer sicher und deswegen nehme ich immer Tage Urlaub plus eins oder plus zwei an Unterhosen mit.
0: Das ist vernünftig, bisschen was auf Ersatz ist immer gut. Tatsächlich ist es bei mir zum Beispiel auch so, dass häufig einfach von allem zu viel mitkommt. Wie sieht's bei dir aus? Wie viel Unterwäsche gehört in den Urlaubskoffer rein? Genauso viel, wie man wegfährt, mehr oder weniger? Schick gerne deine Meinung rein, einfach per WhatsApp 0160 89 7 0 89 7 ist unsere Nummer. Hier ist Gong FM, jetzt mit Olivia Dien.

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6: Uns liegen zurzeit keine Störungsmeldungen vor. Allen unterwegs eine gute Fahrt.
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7: Viel Sonnenschein über der Region und gefühlt sind es nur 5 Wolken über der Region. Die Nacht auf Sonntag wird sternenklar und der Sonntag selbst wird wieder ein richtig schöner Sommertag mit viel Sonnenschein. Die Temperaturen liegen morgen knapp über der 30-Grad-Marke. Mit diesem schönen Wetter geht's dann auch in der zweiten Ferienwoche bei uns weiter.
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9: Seit Anfang der Woche ist es soweit. Hier bei uns in Regensburg und der Region gibt es zahlreiche Open-Air-Kinos. Wir haben darüber auch schon gesprochen. Ja, aber falls man irgendwie keinen Bock hat auf Open-Air, dann macht man was. Man geht einfach klassisch ins Kino. Aber was kann man sich da anschauen? Das weiß Jonas und erzählt's uns in dieser halben Stunde in unserem Kino-Update. Taylor Swift, die gibt's jetzt für dich. Opa Light hier bei uns auf Regensburg Set Radio auf Gong FM.

0: So viele nice Songs heute hier mit drin in unserer Playlist. An diesem Sonntag, 8. August, heute Weltkatzentag übrigens. Also falls du Katzen hast, ne, einfach mal knuddeln die kleinen Fellknäule. The Bowser mit Magnetic gibt's gleich für dich. Und jetzt schauen wir mit Jonas schon mal so ein bisschen vor in Sachen große Leinwand.
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1: Auf dem Weg in den Abend begleiten wir dich mit immer voll den Hits. Hier ist Regensburgs Hitradio. Hier ist Gong FM gleich ab 18 Uhr. Unter anderem bei uns mit in der Playlist drin sommerliche Beats von Shakira und Burna Boy. Got everything you need, now bring it like you need. Die, die hörst du bei uns. Außerdem David Guetta und Justin Bieber to you. Und dann gibt's auch noch Turn the Lights Off. Hammer Sound gleich für dich um Punkt 18 Uhr hier bei uns auf Regensburgs Hitradio auf Gong FM.
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10: Ich bin Moritz Einzel. Das Bundesinnenministerium feilt an einem neuen Personalausweis. Wie die Rheinische Post berichtet, könnte der Perso künftig ohne Adresse ausgestellt werden. Ein Grund: beim Umziehen muss man bisher einen Aufkleber mit der neuen Anschrift drauf machen lassen. Das fiele dann weg und es gäbe weniger bürokratischen Aufwand. Am neuen Personalausweis soll bis Ende des kommenden Jahres gearbeitet werden. Bundesverkehrsminister Bilger hat die Aussetzung des Sonntagsfahrverbots für Lkw verteidigt. Im Deutschlandfunk sagte der CDU-Politiker, die Firmen bräuchten jetzt diese Flexibilität. Der Schritt schaffe zusätzliche Transportmöglichkeiten. Hintergrund ist das aktuelle Niedrigwasser auf den Flüssen. Niedersachsen, NRW, Rheinland-Pfalz und das Saarland haben das Sonntagsfahrverbot bereits vorübergehend aufgehoben. Auf bestimmte Vereine in Deutschland könnten bald höhere Steuern zukommen. Das plant das Finanzministerium Medienberichten zufolge. Minister Klingbeil will demnach Freibeträge für steuerpflichtige Vereine senken. Dabei geht es um Vereine mit wirtschaftlichen Interessen, zum Beispiel Profisportvereine. Bundesliga-Absteiger Heidenheim ist mit einem Heimsieg in die neue Saison der zweiten Fußball-Bundesliga gestartet. Das Team gewann gegen Aufsteiger Osnabrück mit 4:3. Heidenheims Trainer Frank Schmidt zeigte sich erleichtert.
11: Deswegen sind wir jetzt froh, dass wir den ersten Spieltag die ersten 3 Punkte haben. Aber ich denke, nach dem ersten Spieltag kann man nicht davon sprechen, dass man schon richtig in der Saison drin ist.
10: Spitzenreiter in der freilich noch nicht aussagekräftigen Tabelle ist Braunschweig nach einem 6:1 Kantersieg in Magdeburg. Karlsruhe besiegte Bielefeld 2:1, Darmstadt und Kiel trennten sich 2:2. Um 20.30 Uhr trifft noch Wolfsburg auf Kaiserslautern. In der dritten Liga ist Regensburg mit einem deutlichen Auswärtssieg in die neue Spielzeit gestartet. Der SSV Jahn gewann bei Viktoria Köln mit 5:2. Ingolstadt und Würzburg spielten 2:2.
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10: Die A3 Passau Richtung Nürnberg ist zwischen Schwarzach und Bogen nach einem Unfall gesperrt. Zwischen Metten und Bogen aktuell 3 Kilometer Stau. 16 Minuten der Zeitverlust.
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12: Viel Sonnenschein über der Region und gefühlt sind es nur 5 Wolken über der Region. Die Nacht auf Sonntag wird sternenklar und der Sonntag selbst wird wieder ein richtig schöner Sommertag mit viel Sonnenschein. Die Temperaturen liegen morgen knapp über der 30-Grad-Marke. Mit diesem schönen Wetter geht es dann auch in der zweiten Ferienwoche bei uns weiter.

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6: Die A3 Passau Richtung Nürnberg ist zwischen Schwarzach und Bogen nach einem Unfall gesperrt. Zwischen Metten und Bogen aktuell 3 Kilometer Stau, 16 Minuten der Zeitverlust.
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7: Der Samstag geht mit einer lauen, sternenklaren Nacht zu Ende. Der Sonntag spricht dann auch wieder Sommer mit an die 33 Grad und nur ein paar lockeren Wolken bei uns über der Region. Auch die zweite Sommerferienwoche wird wieder sehr sommerlich mit viel Sonnenschein und Temperaturen knapp über der 30 Grad Marke.
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10: Ich bin Moritz Einzel. Das Finanzministerium treibt die Reform der Einkommensteuer voran. Bis 2028 soll unter anderem der Grundfreibetrag steigen, also der Betrag, ab dem Einkommen überhaupt versteuert werden muss. Außerdem soll

0: der Spitzensteuersatz erst bei höheren Einkommen greifen. Bei der reichen Steuer werden Mehreinnahmen erwartet. Die sogenannte kalte Progression soll aber nicht ausgeglichen werden. Führende SPD-Politiker pochen angesichts der weiter hohen Benzinkosten auf eine Spritpreisbremse. Die hohen Spritpreise seien weiterhin eine echte Belastung für unser Land, sagte Generalsekretär Klüssendorf. Nötig seien Preisobergrenzen. Thomas Bremser berichtet.
1: Der Tankrabatt ist ausgelaufen, Millionen Urlauber müssen an der Zapfsäule tief in die Tasche greifen. Die SPD fordert schon länger, dass der Staat nochmal eingreift. Doch Wirtschaftsministerin Reiche von der CDU lehnt das ab. Sie plane aktuell keine weiteren Hilfen. Aus Sicht des ADAC sind die Spritpreise seit mehreren Wochen zu hoch. Man dürfe nicht länger tatenlos zusehen, wie Konzerngewinne immer neue Rekorde erreichen, sagt SPD-Generalsekretär Klüssendorf.
0: Beim Gäubodenvolksfest in Straubing hat die Polizei zwei Männer daran gehindert, ein 3 Meter langes Plastikkrokodil zu klauen. Sie hatten das Krokodil unter Alkoholeinfluss aus einer Geisterbahn entwendet und wollten es mitnehmen. Gegen die Männer wurde ein Strafverfahren eröffnet. Erster Spieltag in der neuen Saison der zweiten Fußball-Bundesliga und da ist es heute torreich zugegangen. Bundesliga-Absteiger Heidenheim hat Osnabrück mit 4:3 bezwungen. Magdeburg erlebte zu Hause ein 1:6 Debakel gegen Braunschweig. FCM-Coach Patrick Sander.
2: Nichts hat darauf hingedeutet, dass so ein Ergebnis zustande kommt. Es gilt jetzt darum, darauf einzuwirken, dass wir jetzt nicht alles in Grund und Boden reden.
0: Karlsruhe gewann 2:1 gegen Bielefeld, Darmstadt und Kiel trennten sich 2:2. Um 20.30 Uhr trifft noch Wolfsburg auf Kaiserslautern.
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0: Eine Meldung von der A3 Passau Richtung Nürnberg. Zwischen Metten und Bogen 4 Kilometer Stau, 21 Minuten der Zeitverlust.
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6: Der Samstag geht mit einer lauen, sternenklaren Nacht zu Ende. Der Sonntag spricht dann auch wieder Sommer mit an die 33 Grad und nur ein paar lockeren Wolken bei uns über der Region. Auch die zweite Sommerferienwoche wird wieder sehr sommerlich mit viel Sonnenschein und Temperaturen knapp über der 30-Grad-Marke.
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2: Hier die aktuellen Meldungen von den Straßen bei uns in der Region. Fahr auf der A3 Regensburg in Richtung Passau besonders vorsichtig. Zwischen Neutraubling und Rosenhof kommt es zu Behinderungen wegen eines defekten Fahrzeugs. Weiter geht's mit der A6 Nürnberg in Richtung Pilsen, fahr besonders vorsichtig. Hier kommt es zwischen Bernberg Ost und Fohnenstrauß West zu Behinderungen aufgrund eines Unfalles auf dem linken Fahrstreifen.
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3: Der Samstag geht mit einer lauen, sternenklaren Nacht zu Ende. Der Sonntag spricht dann auch wieder Sommer mit an die 33 Grad und nur ein paar lockeren Wolken bei uns über der Region. Auch die zweite Sommerferienwoche wird wieder sehr sommerlich mit viel Sonnenschein und Temperaturen knapp über der 30 Grad Marke.
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3: Ich bin Moritz Einzel. Der Fund einer mit Sprengstoff bestückten Drohne auf dem Flughafen Leipzig-Halle hat unter der Woche für große Aufregung gesorgt. Jetzt hat die Polizei auf dem Airport ein Radarsystem zur Drohnenabwehr installiert. Die Vorrichtung wurde auf der Besucherplattform des alten Towers angebracht. Medienberichten zufolge handelt es sich um ein System, das Drohnen frühzeitig orten kann. In der Debatte um die Regulierung von Social Media für Kinder und Jugendliche hat Familienministerin Prien eine europäische Lösung gefordert. Neben einem Social Media Verbot für Kinder unter 13 schweben ihr auch Maßnahmen für ältere Jugendliche vor, sagte Prien dem Hamburger Abendblatt. Plattformen müssten endlich für altersgerechte Inhalte sorgen.

0: Vorstoß von Bundesverkehrsminister Bilger haben schon mehrere Bundesländer das Sonntagsfahrverbot für Lkw aufgehoben. Hintergrund sind die niedrigen Flusspegel. Kritik an der Maßnahme kommt jetzt von der Umweltschutzorganisation BUND. Der Vorsitzende Band moniert, die Regierung habe nicht verstanden, dass die niedrigen Wasserstände ein Symptom der Klimakrise seien. Die Fußballer von Jahn Regensburg sind mit einem deutlichen Auswärtssieg in die neue Drittligasaison gestartet. Regensburg gewann bei Viktoria Köln mit 5:2. Jahn-Trainer Sascha Hildmann.
1: Im Endeffekt sind wir sehr, sehr glücklich heute über diesen Sieg, sind froh, dass wir das Spiel gewonnen haben und freue mich für unsere Fans, die diesen weiten Weg auf sich genommen haben, hierher gefahren sind und wirklich so ein Spiel dann zu sehen kriegen, ist das immer was Feines.
0: Außerdem trennten sich Ingolstadt und Würzburg 2:2. In der zweiten Bundesliga gab es folgende Ergebnisse: Magdeburg-Braunschweig 1:6, Heidenheim-Osnabrück 4:3, Karlsruhe-Bielefeld 2:1 und Darmstadt gegen Kiel 2:2. Ab 20.30 Uhr spielt noch Wolfsburg gegen Kaiserslautern.
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4: Hier die aktuellen Meldungen von den Straßen bei uns in der Region. Fahr auf der A3 Regensburg in Richtung Passau besonders vorsichtig. Zwischen Neutraubling und Rosenhof kommt es zu Behinderungen wegen eines defekten Fahrzeugs. Weiter geht's mit der A6 Nürnberg in Richtung Pilsen, fahr besonders vorsichtig. Hier kommt es zwischen Wernberg Ost und Fohnstrauß West zu Behinderungen aufgrund eines Unfalles auf dem linken Fahrstreifen.
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6: Der Samstag geht mit einer lauen, sternenklaren Nacht zu Ende. Der Sonntag spricht dann auch wieder Sommer mit an die 33 Grad und nur ein paar lockeren Wolken bei uns über der Region. Auch die zweite Sommerferienwoche wird wieder sehr sommerlich mit viel Sonnenschein und Temperaturen knapp über der 30 Grad Marke.
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2: Hier die aktuellen Meldungen von den Straßen bei uns in der Region. Fahr auf der A3 Regensburg in Richtung Passau besonders vorsichtig. Zwischen Neutraubling und Rosenhof kommt es zu Behinderungen wegen eines defekten Fahrzeugs. Weiter geht's mit der A6 Nürnberg in Richtung Pilsen, fahr besonders vorsichtig. Hier kommt es zwischen Wernberg Ost und Fohnenstrauß West zu Behinderungen aufgrund eines Unfalles auf dem linken Fahrstreifen.
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4: Der Samstag geht mit einer lauen, sternenklaren Nacht zu Ende. Der Sonntag spricht dann auch wieder Sommer mit an die 33 Grad und nur ein paar lockeren Wolken bei uns über der Region. Auch die zweite Sommerferienwoche wird wieder sehr sommerlich mit viel Sonnenschein und Temperaturen knapp über der 30 Grad Marke.
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4: Ackerbohnen, Körnererbsen, Süßlupinen und Sojabohnen kennt man vor allem als wertvolle Eiweißpflanzen. Für Landwirte sind sie vor allem auch auf dem Acker interessant. Benedikt Sprenker ist Agraringenieur, Landwirt und baut selbst Körnerleguminosen an.
5: Hülsenfrüchte bringen Abwechslung in die Fruchtfolge, verbessern den Boden und können durch ihre Symbiose mit Knöllchenbakterien sich selbst mit Stickstoff versorgen, wodurch sie natürlich Dünger kosten, aber gleichzeitig auch Energie sparen und die Emissionen von Treibhausgasen reduzieren. Damit sind sie für mich ökonomisch und ökologisch wertvoll.
4: Weitere Infos zu Ackerbohne, Körnererbse, Süßlupine und Sojabohne gibt's auf die4vonhier.eu und auf ratgeberjournal.de. Der Beitrag entstand im Rahmen der Kampagne Die 4 von hier, die mit Unterstützung der Europäischen Union durchgeführt wird.
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3: Ich bin Moritz Einzel. Familienministerin Prien will Kinder und Jugendliche stärker vor den Risiken sozialer Medien schützen. Im Hamburger Abendblatt spricht sie sich für strengere Regeln aus, auch für Jugendliche bis 18 Jahre. Zoe Tassovali berichtet.
4: Prien will vor allem die Plattformen stärker in die Pflicht nehmen. Sie sollen darauf achten, was sie jungen Nutzern überhaupt zeigen. Ihr Wunsch wäre es, wenn Jugendlichen nur das gezeigt wird, was zu ihrem Alter passt. Für Kinder unter 13 könnte es sogar ein Social-Media-Verbot geben. Deutschland will bis Ende des Sommers erste Regeln vorlegen. Langfristig sollen aber in der ganzen EU dieselben Vorgaben gelten.
3: Der Drohnenvorfall am Flughafen Leipzig-Halle hat den Behörden in Deutschland nochmal sehr klar vor Augen geführt, es muss mehr getan werden bei der Drohnenabwehr. Am Leipziger Airport hat die Polizei jetzt ein Radar installiert, das die Flugobjekte schnell erkennen soll. Unter der Woche war im Frachtbereich eine Drohne aufgetaucht, die mit Sprengstoff bestückt war. Seit gestern läuft ja in Straubing das Gäubodenvolksfest, das zweitgrößte Volksfest in Bayern. Wer dahin geht, sollte das Fest idealerweise fröhlicher verlassen, als er es betreten hat. Man kann es aber auch übertreiben, wie zwei Männer bewiesen haben, die jetzt ein Strafverfahren am Hals haben. Sie haben nämlich unter Alkoholeinfluss ein 3 Meter langes Plastikkrokodil aus einer Geisterbahn entwendet und haben dann versucht, es mitzunehmen. Da hatte aber die Polizei was dagegen. Beim Finale der Tour de France der Frauen winkt ein Sekundenkrimi. Topfavoritin Demi Vollering hat die vorletzte Etappe gewonnen und damit das gelbe Trikot erobert. Die Niederländerin war die schnellste nach knapp 172 Kilometern von Sisteron nach Nizza. Morgen geht Vollering mit einem Vorsprung von 8 Sekunden auf die Polin Kaschanieviadoma auf das Schlussstück mit Start und Ziel in Nizza.
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6: Hier die aktuellen Meldungen von den Straßen bei uns in der Region. Fahr auf der A3 Regensburg in Richtung Passau besonders vorsichtig. Zwischen Neutraubling und Rosenhof kommt es zu Behinderungen wegen eines defekten Fahrzeugs. Weiter geht's mit der A6 Nürnberg in Richtung Pilsen, fahr besonders vorsichtig. Hier kommt es zwischen Wernberg Ost und Fohnenstrauß West zu Behinderungen aufgrund eines Unfalles auf dem linken Fahrstreifen.
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8: Der Samstag geht mit einer lauen, sternenklaren Nacht zu Ende. Der Sonntag spricht dann auch wieder Sommer mit an die 33 Grad und nur ein paar lockeren Wolken bei uns über der Region. Auch die zweite Sommerferienwoche wird wieder sehr sommerlich mit viel Sonnenschein und Temperaturen knapp über der 30 Grad Marke.

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2: Hier die wichtigsten Meldungen von den Straßen bei uns in der Region. Fahr auf der A3 Regensburg in Richtung Nürnberg besonders aufmerksam. Zwischen Beratshausen und Parsberg kommt es zu Behinderungen durch Personen auf der Fahrbahn.
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4: Der Samstag geht mit einer lauen, sternenklaren Nacht zu Ende. Der Sonntag spricht dann auch wieder Sommer mit an die 33 Grad und nur ein paar lockeren Wolken bei uns über der Region. Auch die zweite Sommerferienwoche wird wieder sehr sommerlich mit viel Sonnenschein und Temperaturen knapp über der 30 Grad Marke.
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3: Ich bin Hendrik Daum. Wer steckt hinter dem Vorfall mit der Sprengstoffdrohne auf dem Flughafen Leipzig-Halle? Mehrere US-Medien haben jetzt Informationen zu einer möglichen Verbindung nach Russland. Aus Washington berichtet Franziska Spieker.
4: Viele Infos sind es nicht, die es in US-Medien aktuell zu dem Vorfall gibt, aber sie weisen in dieselbe Richtung, nach Russland. Das Wall Street Journal berichtet, dass die Drohne mit Sprengstoff wahrscheinlich der russischen Regierung gehört. Die Quelle dafür? US-Beamte, die mit Geheimdienstberichten vertraut sind. Der Sender CNN zitiert einen US-Verteidigungsbeamten in Europa mit einer noch eindeutigeren Aussage. Demnach sind die USA zu dem Schluss gekommen, dass die Drohne einem russischen Geheimdienst gehört.
3: In der Debatte um die Regulierung von Social Media für Kinder und Jugendliche hat Bundesfamilienministerin Prien eine europäische Lösung gefordert. Neben einem Social Media Verbot für Kinder unter 13 schweben ja auch Maßnahmen für ältere Jugendliche vor, sagte Prien dem Hamburger Abendblatt. Plattformen müssten endlich für altersgerechte Inhalte sorgen. Auf Vorstoß von Bundesverkehrsminister Bilger haben schon mehrere Bundesländer das Sonntagsfahrverbot für Lkw aufgehoben. Hintergrund sind die niedrigen Flusspegel. Kritik an der Maßnahme kommt jetzt von der Umweltschutzorganisation BUND. Die Regierung, heißt es, habe nicht verstanden, dass die niedrigen Wasserstände ein Symptom der Klimakrise seien. Das Finale der Tour de France der Frauen, das wird unglaublich spannend. Topfavoritin Demi Vollering hat die vorletzte Etappe gewonnen und damit das gelbe Trikot erobert. Die Niederländerin war die schnellste nach knapp 172 Kilometern von Sisteron nach Nizza. Morgen geht Vollering mit einem Vorsprung von 8 Sekunden auf die Polin Kasia Niewiadoma auf das Schlussstück mit Start und Ziel in Nizza.
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2: Hier die aktuellen Meldungen von den Straßen bei uns in der Region. Wenn du gerade auf der A3 Regensburg in Richtung Nürnberg unterwegs bist, fahr zwischen den Anschlussstellen Beratzhausen und Parsberg besonders vorsichtig. Hier kommt es zu Verzögerungen durch Personen auf der Fahrbahn.
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5: Der Samstag geht mit einer lauen, sternenklaren Nacht zu Ende. Der Sonntag spricht dann auch wieder Sommer mit an die 33 Grad und nur ein paar lockeren Wolken bei uns über der Region. Auch die zweite Sommerferienwoche wird wieder sehr sommerlich mit viel Sonnenschein und Temperaturen knapp über der 30 Grad Marke.
6: Punkt 22 Uhr.
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2: Hier die aktuellen Meldungen von den Straßen bei uns in der Region. Fahr auf der A3 Regensburg in Richtung Nürnberg besonders vorsichtig. Zwischen den Anschlussstellen Beratzhausen und Pasp

0: Kommt es zu Behinderungen durch Personen auf der Fahrbahn?
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3: Der Samstag geht mit einer lauen, sternenklaren Nacht zu Ende. Der Sonntag spricht dann auch wieder Sommer mit an die 33 Grad und nur ein paar lockeren Wolken bei uns über der Region. Auch die zweite Sommerferienwoche wird wieder sehr sommerlich mit viel Sonnenschein und Temperaturen knapp über der 30-Grad-Marke.

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1: Ich bin Hendrik Daum. Wer steckt hinter dem Vorfall mit der Sprengstoffdrohne auf dem Flughafen Leipzig-Halle? Mehrere US-Medien haben jetzt Informationen zu einer möglichen Verbindung nach Russland. Aus Washington berichtet Franziska Spieker.
2: Viele Infos sind es nicht, die es in US-Medien aktuell zu dem Vorfall gibt, aber sie weisen in dieselbe Richtung, nach Russland. Das Wall Street Journal berichtet, dass die Drohne mit Sprengstoff wahrscheinlich der russischen Regierung gehört. Die Quelle dafür? US-Beamte, die mit Geheimdienstberichten vertraut sind. Der Sender CNN zitiert einen US-Verteidigungsbeamten in Europa mit einer noch eindeutigeren Aussage. Demnach sind die USA zu dem Schluss gekommen, dass die Drohne einem russischen Geheimdienst gehört.
1: In der Debatte um die Regulierung von Social Media für Kinder und Jugendliche hat Bundesfamilienministerin Prien eine europäische Lösung gefordert. Neben einem Social Media Verbot für Kinder unter 13 schweben ja auch Maßnahmen für ältere Jugendliche vor, sagte Prien dem Hamburger Abendblatt. Plattformen müssten endlich für altersgerechte Inhalte sorgen. Auf Vorstoß von Bundesverkehrsminister Bilger haben schon mehrere Bundesländer das Sonntagsfahrverbot für Lkw aufgehoben. Hintergrund sind die niedrigen Flusspegel. Kritik an der Maßnahme kommt jetzt von der Umweltschutzorganisation BUND. Die Regierung, heißt es, habe nicht verstanden, dass die niedrigen Wasserstände ein Symptom der Klimakrise seien. Das Finale der Tour de France der Frauen, das wird unglaublich spannend. Topfavoritin Demi Vollering hat die vorletzte Etappe gewonnen und damit das gelbe Trikot erobert. Die Niederländerin war die schnellste nach knapp 172 Kilometern von Sisteron nach Nizza. Morgen geht Vollering mit einem Vorsprung von nur 8 Sekunden auf die Polin Kasia Niewiadoma auf das Schlussstück mit Start und Ziel in Nizza.
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4: Hier die aktuellen Meldungen von den Straßen bei uns in der Region. Fahr auf der A3 Regensburg in Richtung Nürnberg besonders vorsichtig. Zwischen Beratshausen und Parsberg kommt es zu Behinderungen durch Personen auf der Fahrbahn.
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6: Der Samstag geht mit einer lauen, sternenklaren Nacht zu Ende. Der Sonntag spricht dann auch wieder Sommer mit an die 33 Grad und nur ein paar lockeren Wolken bei uns über der Region. Auch die zweite Sommerferienwoche wird wieder sehr sommerlich mit viel Sonnenschein und Temperaturen knapp über der 30 Grad Marke.
0: Punkt. 23 Uhr. 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
2: Das ist aktuell los auf den Straßen bei uns in der Region. Fahr auf der A3 Regensburg in Richtung Nürnberg besonders vorsichtig. Zwischen Beratzhausen und Parsberg kommt es zu Verzögerungen durch Personen auf der Fahrbahn. Auf der A93 Holledau in Richtung Regensburg. Fahr zwischen den Anschlussstellen Abensberg und Hausen besonders vorsichtig. Es kommt zu Behinderungen durch Gegenstände auf der Fahrbahn.
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3: Der Samstag geht mit einer lauen, sternenklaren Nacht zu Ende. Der Sonntag spricht dann auch wieder Sommer mit an die 33 Grad und nur ein paar lockeren Wolken bei uns über der Region. Auch die zweite Sommerferienwoche wird wieder sehr sommerlich mit viel Sonnenschein und Temperaturen knapp über der 30 Grad Marke.
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1: Ich bin Hendrik Daum. Wer steckt hinter dem Vorfall mit der Sprengstoffdrohne auf dem Flughafen Leipzig-Halle? Mehrere US-Medien haben jetzt Informationen zu einer möglichen Verbindung nach Russland. Aus Washington berichtet Franziska Spieker.
2: Viele Infos sind es nicht, die es in US-Medien aktuell zu dem Vorfall gibt, aber sie weisen in dieselbe Richtung, nach Russland. Das Wall Street Journal berichtet, dass die Drohne mit Sprengstoff wahrscheinlich der russischen Regierung gehört. Die Quelle dafür? US-Beamte, die mit Geheimdienstberichten vertraut sind. Der Sender CNN zitiert einen US-Verteidigungsbeamten in Europa mit einer noch eindeutigeren Aussage. Demnach sind die USA zu dem Schluss gekommen, dass die Drohne einem russischen Geheimdienst gehört.
1: Mehrere Bundesländer haben für heute das Sonntagsfahrverbot für Lastwagen teilweise aufgehoben. Konkret sind das Nordrhein-Westfalen, Niedersachsen, Rheinland-Pfalz und das Saarland. Grund ist die Trockenheit und das damit verbundene Niedrigwasser der Flüsse. In den nächsten Wochen sollen mehr Gütertransporte vom Wasserweg auf die Straßen verlagert werden. Bayern lockert wegen der anhaltenden Dürre die Regeln für Biotierhalter. Dafür wurde die Futterknappheit als Katastrophenfall eingestuft. Biobetriebe dürfen für ihre Tiere deshalb jetzt ausnahmsweise auf konventionelles Heu oder Silage ausweichen, wenn kein gleichwertiges Biofutter verfügbar ist. Kraftfutter muss aber weiterhin aus ökologischer Produktion stammen. Wir schauen zum Fußball. Topfavorit VfL Wolfsburg hat sich zum Zweitliga-Auftakt mit einem Remis begnügen müssen. Gegen den 1. FC Kaiserslautern kam der Erstliga-Absteiger am Abend zu Hause nicht über ein torloses 0:0 hinaus.
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3: Wir hätten für dich normalen Verkehr auf den Straßen in der Region gut und sicher ankommen.
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4: Der Samstag.

geht mit einer lauen, sternenklaren Nacht zu Ende. Der Sonntag spricht dann auch wieder Sommer mit an die 33 Grad und nur ein paar lockeren Wolken bei uns über der Region. Auch die zweite Sommerferienwoche wird wieder sehr sommerlich mit viel Sonnenschein und Temperaturen knapp über der 30-Grad-Marke.